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2: Jetzt verbreitet wechselnd bewölkt und zunächst meist trocken. Die Tiefstwerte liegen zwischen 14 und frischen 5 Grad. Die Aussichten: im Norden wird es wolkiger, im Süden bleibt es länger sonnig, maximal noch einmal bis zu 27 Grad.
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2: Ich bin Marvin Standke und das wird das Wochenende. In Schweden wird am Sonntag ein neues Parlament gewählt. Die Wahl könnte Europas politischen Rechtsruck weiter verstärken. Ministerpräsident Kristersson will erstmals Rechtspopulisten in seine Regierung holen. Die Schwedendemokraten fordern unter anderem eine härtere Migrationspolitik. Damit richtet sich der Blick auch auf Europas Umgang mit der politischen Rechten. Es wird sportlich an diesem Wochenende. Deutschlands Basketballerinnen kämpfen in Berlin um den Einzug ins WM-Finale. Im Halbfinale wartet Frankreich heute Nachmittag auf das deutsche Team. Auch bei den US Open, einem der wichtigsten Tennisturniere der Welt, steht heute das Finale der Frauen an. Arina Sabalenka trifft auf Jelena Rybakina. Beide gehören zur Weltspitze und kämpfen um den Grand Slam-Titel. Am Sonntag ist dann das Finale der Männer. Und am Sonntag öffnen deutschlandweit tausende Denkmäler ihre Türen für Besucher. Beim Tag des offenen Denkmals gibt es Einblicke in historische Orte. Viele Gebäude sind sonst nicht öffentlich zugänglich. Besucher können Burgen, Fachwerkhäuser und Kirchen entdecken. Auch Restauratoren und Handwerker zeigen ihre Arbeit. Es öffnen unter anderem einen Saal in der Kölner Kanalisation, der ehemalige Flughafen Tempelhof in Berlin oder ein Atombunker unter einem Tübinger Gymnasium. Insgesamt öffnen mehr als 6.500 Denkmäler ihre Türen in Deutschland.
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2: Jetzt verbreitet wechselnd bewölkt und zunächst meist trocken. Die Tiefstwerte liegen zwischen 14 und frischen 5 Grad. Die Aussichten: im Norden wird es wolkiger, im Süden bleibt es länger sonnig. Maximal noch einmal bis zu 27 Grad.
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2: Ich bin Marvin Standke und das wird das Wochenende. In Schweden wird am Sonntag ein neues Parlament gewählt. Die Wahl könnte Europas politischen Rechtsruck weiter verstärken. Ministerpräsident Kristersson will erstmals Rechtspopulisten in seine Regierung holen. Die Schwedendemokraten fordern unter anderem eine härtere Migrationspolitik. Damit richtet sich der Blick auch auf Europas Umgang mit der politischen Rechten. Es wird sportlich an diesem Wochenende. Deutschlands Basketballerinnen kämpfen in Berlin um den Einzug ins WM-Finale. Im Halbfinale wartet Frankreich heute Nachmittag auf das deutsche Team. Auch bei den US Open, einem der wichtigsten Tennisturniere der Welt, steht heute das Finale der Frauen an. Arina Sabalenka trifft auf Jelena Rybakina. Beide gehören zur Weltspitze und kämpfen um den Grand Slam-Titel. Am Sonntag ist dann das Finale der Männer. Und am Sonntag öffnen deutschlandweit tausende Denkmäler ihre Türen für Besucher. Beim Tag des offenen Denkmals gibt es Einblicke in historische Orte. Viele Gebäude sind sonst nicht öffentlich zugänglich. Besucher können Burgen, Fachwerkhäuser und Kirchen entdecken. Auch Restauratoren und Handwerker zeigen ihre Arbeit. Es öffnen unter anderem einen Saal in der Kölner Kanalisation, der ehemalige Flughafen Tempelhof in Berlin oder ein Atombunker unter einem Tübinger Gymnasium. Insgesamt öffnen mehr als 6.500 Denkmäler ihre Türen in Deutschland.
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2: Jetzt verbreitet wechselbewölkt und zunächst meist trocken. Die Tiefstwerte liegen zwischen 14 und frischen 5 Grad. Die Aussichten: im Norden wird es wolkiger, im Süden bleibt es länger sonnig, maximal noch einmal bis zu 27 Grad.
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2: Ich bin Marvin Standke und das wird das Wochenende. In Schweden wird am Sonntag ein neues Parlament gewählt. Die Wahl könnte Europas politischen Rechtsruck weiter verstärken. Ministerpräsident Kristersson will erstmals Rechtspopulisten in seine Regierung holen. Die Schwedendemokraten fordern unter anderem eine härtere Migrationspolitik. Damit richtet sich der Blick auch auf Europas Umgang mit der politischen Rechten. Es wird sportlich an diesem Wochenende. Deutschlands Basketballerinnen kämpfen in Berlin um den Einzug ins WM-Finale. Im Halbfinale wartet Frankreich heute Nachmittag auf das deutsche Team. Auch bei den US Open, einem der wichtigsten Tennisturniere der Welt, steht heute das Finale der Frauen an. Arina Sabalenka trifft auf Jelena Rybakina. Beide gehören zur Weltspitze und kämpfen um den Grand Slam-Titel. Am Sonntag ist dann das Finale der Männer. Und am Sonntag öffnen deutschlandweit tausende Denkmäler ihre Türen für Besucher. Beim Tag des offenen Denkmals gibt es Einblicke in historische Orte. Viele Gebäude sind sonst nicht öffentlich zugänglich. Besucher können Burgen, Fachwerkhäuser und Kirchen entdecken. Auch Restauratoren und Handwerker zeigen ihre Arbeit. Es öffnen unter anderem einen Saal in der Kölner Kanalisation, der ehemalige Flughafen Tempelhof in Berlin oder ein Atombunker unter einem Tübinger Gymnasium. Insgesamt öffnen mehr als 6.500 Denkmäler ihre Türen in Deutschland.
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2: Wir haben in Bremen 13 Grad, ebenso auch in Hamburg und in Frankfurt am Main 14 Grad. Heute ist es im Süden heiter bis sonnig und trocken, in den anderen Landesteilen oft wechselnd bewölkt, aber niederschlagsfrei. Die Temperaturen steigen auf knapp 20 Grad an der See und bis zu 27 Grad am Oberrhein. Morgen zeigt sich der Himmel südlich der Donau anfangs noch locker bewölkt und es bleibt trocken, ansonsten oft stark bewölkt mit zeitweiligem Regen, der vom Westen bis in die Mitte teils kräftig ausfällt und sich nachmittags weiter nach Südosten ausbreitet. Die Höchstwerte liegen bei 19 bis 23 Grad, im Süden bei 22 bis 26 Grad.
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3: Ich bin Marvin Standke und das wird das Wochenende. In Schweden wird am Sonntag ein neues Parlament gewählt. Die Wahl könnte Europas politischen Rechtsruck weiter verstärken. Ministerpräsident Christensen will erstmals Rechtspopulisten in seine Regierung holen. Die Schwedendemokraten fordern unter anderem eine härtere Migrationspolitik. Damit richtet sich der Blick auch auf Europas Umgang mit der politischen Rechten. Es wird sportlich an diesem Wochenende. Deutschlands Basketballerinnen kämpfen in Berlin um den Einzug ins WM-Finale. Im Halbfinale wartet Frankreich heute Nachmittag auf das deutsche Team. Auch bei den US Open, einem der wichtigsten Tennisturniere der Welt, steht heute das Finale der Frauen an. Arina Sabalenka trifft auf Jelena Rybakina. Beide gehören zur Weltspitze und kämpfen um den Grand Slam-Titel. Am Sonntag ist dann das Finale der Männer. Und am Sonntag öffnen deutschlandweit tausende Denkmäler ihre Türen für Besucher. Beim Tag des offenen Denkmals gibt es Einblicke in historische Orte. Viele Gebäude sind sonst nicht öffentlich zugänglich. Besucher können Burgen, Fachwerkhäuser und Kirchen entdecken. Auch Restauratoren und Handwerker zeigen ihre Arbeit. Es öffnen unter anderem einen Saal in der Kölner Kanalisation, der ehemalige Flughafen Tempelhof in Berlin oder ein Atombunker unter einem Tübinger Gymnasium. Insgesamt öffnen mehr als 6.500 Denkmäler ihre Türen in Deutschland.
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2: Wir haben in Bremen 13 Grad, ebenso auch in Hamburg und in Frankfurt am Main 14 Grad. Heute ist es im Süden heiter bis sonnig und trocken, in den anderen Landesteilen oft wechselnd bewölkt, aber niederschlagsfrei. Die Temperaturen steigen auf knapp 20 Grad an der See und bis zu 27 Grad am Oberrhein. Morgen zeigt sich der Himmel südlich der Donau anfangs noch locker bewölkt und es bleibt trocken. Ansonsten oft stark bewölkt mit zeitweiligem Regen, der vom Westen bis in die Mitte teils kräftig ausfällt und sich nachmittags weiter nach Südosten ausbreitet. Die Höchstwerte liegen bei 19 bis 23 Grad, im Süden bei 22 bis 26 Grad.
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2: Ich bin Felix Becker. Die USA haben an die Terroranschläge vom 11. September 2001 erinnert. Zum 25. Jahrestag sagte Präsident Trump, die fast 3000 Todesopfer würden niemals vergessen.
3: Landesweit fanden zahlreiche Gedenkveranstaltungen statt. Auch der deutsche Außenminister Wadephul bekundete seine Solidarität mit den Hinterbliebenen. Am 11. September 2001 hatten mehrere Islamisten der Terrororganisation Al-Qaida insgesamt 4 Flugzeuge entführt und in die beiden Türme des World Trade Center in New York sowie das Pentagon in Washington gesteuert. Das 4. Flugzeug stürzte auf einem offenen Feld ab. Ulrike Klein, Redaktion.
2: Bei einem Zugunglück im Nordwesten Frankreichs sind mindestens 44 Menschen verletzt worden, eine Frau lebensgefährlich. Sie befindet sich in kritischem Zustand. Ein Regionalzug mit rund 180 Menschen an Bord entgleiste, nachdem er offenbar mit einem unbekannten Gegenstand kollidiert war. Ein Waggon kippte um, 4 weitere sprangen aus den Schienen. In ganz Deutschland gibt es heute Demos gegen rechts. In über 35 Städten wollen Menschen auf die Straße gehen, um nach dem Wahlerfolg der AfD in Sachsen-Anhalt ein Zeichen zu setzen. Die größten Aktionen finden in Berlin und Hamburg statt, wo jeweils mehrere 10.000 Teilnehmer erwartet werden. In der Hauptstadt und in Mecklenburg-Vorpommern werden am kommenden Wochenende neue Parlamente gewählt. Nach mehreren Hackervorfällen mit künstlicher Intelligenz fordert die EU die Technologieunternehmen zu mehr Kontrolle über ihre Systeme auf. Zuletzt war unter anderem KI-Technologie von OpenAI ohne menschliche Aufsicht in die Programmierplattform Hugging Face eingedrungen. Bei einem weiteren Vorfall widersetzten sich tausende autonome KI-Agenten ihren Anweisungen und übernahmen eine deutschsprachige Programmierwebsite. Die EU-Kommission fordert die Anbieter deshalb auf, die Sicherheit ihrer KI-Modelle deutlich zu verbessern. In der Fußball-Bundesliga hat Union Berlin mit 1:3 gegen Schalke 04 verloren. Der deutsche Tennisprofi Zverev steht bei den US Open in New York im Endspiel. Er hat das Halbfinale gegen den Russen Khachanov in 3 Sätzen gewonnen.
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2: Wir haben in Bremen 13 Grad, ebenso auch in Hamburg und in Frankfurt am Main 14 Grad. Heute ist es im Süden heiter bis sonnig und trocken, in den anderen Landesteilen oft wechselnd bewölkt, aber niederschlagsfrei. Die Temperaturen steigen auf knapp 20 Grad an der See und bis zu 27 Grad am Oberrhein. Morgen zeigt sich der Himmel südlich der Donau anfangs noch locker bewölkt und es bleibt trocken. Ansonsten oft stark bewölkt mit zeitweiligem Regen, der vom Westen bis in die Mitte teils kräftig ausfällt und sich nachmittags weiter nach Südosten ausbreitet. Die Höchstwerte liegen bei 19 bis 23 Grad, im Süden bei 22 bis 26 Grad.
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2: Ich bin Felix Becker. Die USA haben an die Terroranschläge vom 11. September 2001 erinnert. Zum 25. Jahrestag sagte Präsident Trump, die fast 3000 Todesopfer würden niemals vergessen.
3: Landesweit fanden zahlreiche Gedenkveranstaltungen statt. Auch der deutsche Außenminister Wadephul bekundete seine Solidarität mit den Hinterbliebenen. Am 11. September 2001 hatten mehrere Islamisten der Terrororganisation Al-Qaida insgesamt 4 Flugzeuge entführt und in die beiden Türme des World Trade Center in New York sowie das Pentagon in Washington gesteuert. Das 4. Flugzeug stürzte auf einem offenen Feld ab. Ulrike Klein, Redaktion.
2: Bei einem Zugunglück im Nordwesten Frankreichs sind mindestens 44 Menschen verletzt worden, eine Frau lebensgefährlich. Sie befindet sich in kritischem Zustand. Ein Regionalzug mit rund 180 Menschen an Bord entgleiste, nachdem er offenbar mit einem unbekannten Gegenstand kollidiert war. Ein Waggon kippte um, 4 weitere sprangen aus den Schienen. In ganz Deutschland gibt es heute Demos gegen rechts. In über 35 Städten wollen Menschen auf die Straße gehen, um nach dem Wahlerfolg der AfD in Sachsen-Anhalt ein Zeichen zu setzen. Die größten Aktionen finden in Berlin und Hamburg statt, wo jeweils mehrere 10.000 Teilnehmer erwartet werden. In der Hauptstadt und in Mecklenburg-Vorpommern werden am kommenden Wochenende neue Parlamente gewählt. Nach mehreren Hackervorfällen mit künstlicher Intelligenz fordert die EU die Technologieunternehmen zu mehr Kontrolle über ihre Systeme auf. Zuletzt war unter anderem KI-Technologie von OpenAI ohne menschliche Aufsicht in die Programmierplattform Hugging Face eingedrungen. Bei einem weiteren Vorfall widersetzten sich tausende autonome KI-Agenten ihren Anweisungen und übernahmen eine deutschsprachige Programmierwebsite. Die EU-Kommission fordert die Anbieter deshalb auf, die Sicherheit ihrer KI-Modelle deutlich zu verbessern. In der Fußball-Bundesliga hat Union Berlin mit 1:3 gegen Schalke 04 verloren. Der deutsche Tennisprofi Zverev steht bei den US Open in New York im Endspiel. Er hat das Halbfinale gegen den Russen Khachanov in 3 Sätzen gewonnen.
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2: Wir haben in Bremen 13 Grad, ebenso auch in Hamburg und in Frankfurt am Main 14 Grad. Heute ist es im Süden heiter bis sonnig und trocken, in den anderen Landesteilen oft wechselnd bewölkt, aber niederschlagsfrei. Die Temperaturen steigen auf knapp 20 Grad an der See und bis zu 27 Grad am Oberrhein. Morgen zeigt sich der Himmel südlich der Donau anfangs noch locker bewölkt und es bleibt trocken. Ansonsten oft stark bewölkt mit zeitweiligem Regen, der vom Westen bis in die Mitte teils kräftig ausfällt und sich nachmittags weiter nach Südosten ausbreitet. Die Höchstwerte liegen bei 19 bis 23 Grad, im Süden bei 22 bis 26 Grad.
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2: Ich bin Felix Becker. Nach dem Drohnenangriff am Flughafen Leipzig-Halle haben deutsche Behörden offenbar einen russischen Geheimdienstmitarbeiter als Beteiligten identifiziert.
3: Der Mann soll für den russischen Militärgeheimdienst GRU arbeiten und die Operation logistisch unterstützt haben. Anfang August war am Flughafen eine mit Sprengstoff beladene Drohne nahe einer ukrainischen Transportmaschine entdeckt und entschärft worden. Die Bundesregierung macht Russland für den Anschlag verantwortlich. Moskau weist eine Beteiligung zurück. Timo Wiesner, Redaktion.
2: Saudi-Arabien hat nach einem Drohnenangriff eine wichtige Ölpipeline vorsorglich abgeschaltet. Die über 1200 Kilometer lange Leitung soll vom Irak aus angegriffen worden sein. Mehrere Menschen wurden verletzt. Wer hinter dem Angriff steckt, ist bislang unklar. Die Pipeline verbindet den Persischen Golf mit dem Roten Meer und ist wegen der faktisch blockierten Straße von Hormuz derzeit besonders wichtig. In der CDU wächst der Widerstand gegen den Kurs der schwarz-roten Bundesregierung. Der Sächsische Landesverband fordert in einem Brandbrief an Kanzler Merz eine schonungslose Analyse der aktuellen Lage. Auch in Mecklenburg-Vorpommern geht Spitzenkandidat Peters auf Distanz und will vor der Landtagswahl nicht mehr gemeinsam mit Merz auftreten. CDU-Generalsekretärin Hoppermann weist die Kritik zurück und sieht Bundesregierung und Kanzler auf dem richtigen Weg. Die Bundesnetzagentur sieht trotz niedriger Speicherstände keine Gefahr für die Gasversorgung im kommenden Winter. Die deutschen Gasspeicher sind aktuell zu rund 55% gefüllt. Nach Angaben der Behörde ist damit bereits mehr Gas vorhanden, als im vergangenen Winterhalbjahr entnommen wurde. Wegen des Iran-Kriegs könnten die Gaspreise für Haushalte jedoch steigen. Verifox hält zum Jahreswechsel Preiserhöhungen von 10-20% für möglich. In der Fußball-Bundesliga hat Union Berlin mit 1:3 gegen Schalke 04 verloren. Der deutsche Tennisprofi Zverev steht bei den US Open in New York im Endspiel. Er hat das Halbfinale gegen den Russen Khachanov in 3 Sätzen gewonnen.
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2: Wir haben in Köln-Bonn 18 Grad, in München 19 und auch in Frankfurt am Main 19 Grad. Heute im Süden viel Sonnenschein, es bleibt trocken. Über den Nachmittag dann dominieren wechselnde, teils dichte Wolkenfelder, bevor dann gegen Abend im Nordwesten Regen aufzieht. Höchstwerte knapp 20 Grad an der See und bis zu 27 Grad am Oberrhein.
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2: Ich bin Felix Becker. Nach dem Drohnenangriff am Flughafen Leipzig-Halle haben deutsche Behörden offenbar einen russischen Geheimdienstmitarbeiter als Beteiligten identifiziert.
3: Der Mann soll für den russischen Militärgeheimdienst GRU arbeiten und die Operation logistisch unterstützt haben. Anfang August war am Flughafen eine mit Sprengstoff beladene Drohne nahe einer ukrainischen Transportmaschine entdeckt und entschärft worden. Die Bundesregierung macht Russland für den Anschlag verantwortlich. Moskau weist eine Beteiligung zurück. Timo Wiesner, Redaktion.
2: Saudi-Arabien hat nach einem Drohnenangriff eine wichtige Ölpipeline vorsorglich abgeschaltet. Die über 1200 Kilometer lange Leitung soll vom Irak aus angegriffen worden sein. Mehrere Menschen wurden verletzt. Wer hinter dem Angriff steckt, ist bislang unklar. Die Pipeline verbindet den Persischen Golf mit dem Roten Meer und ist wegen der faktisch blockierten Straße von Hormuz derzeit besonders wichtig. In der CDU wächst der Widerstand gegen den Kurs der schwarz-roten Bundesregierung. Der Sächsische Landesverband fordert in einem Brandbrief an Kanzler Merz eine schonungslose Analyse der aktuellen Lage. Auch in Mecklenburg-Vorpommern geht Spitzenkandidat Peters auf Distanz und will vor der Landtagswahl nicht mehr gemeinsam mit Merz auftreten. CDU-Generalsekretärin Hoppermann weist die Kritik zurück und sieht Bundesregierung und Kanzler auf dem richtigen Weg. Die Bundesnetzagentur sieht trotz niedriger Speicherstände keine Gefahr für die Gasversorgung im kommenden Winter. Die deutschen Gasspeicher sind aktuell zu rund 55% gefüllt. Nach Angaben der Behörde ist damit bereits mehr Gas vorhanden, als im vergangenen Winterhalbjahr entnommen wurde. Wegen des Iran-Kriegs könnten die Gaspreise für Haushalte jedoch steigen. Verifox hält zum Jahreswechsel Preiserhöhungen von 10-20% für möglich. In der Fußball-Bundesliga hat Union Berlin mit 1:3 gegen Schalke 04 verloren. Der deutsche Tennisprofi Zverev steht bei den US Open in New York im Endspiel. Er hat das Halbfinale gegen den Russen Khachanov in 3 Sätzen gewonnen.
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2: Wir haben in Köln, Bonn 18 Grad, in München 19 und auch in Frankfurt am Main 19 Grad. Heute im Süden viel Sonnenschein, es bleibt trocken. Über den Nachmittag dann dominieren wechselnde, teils dichte Wolkenfelder, bevor dann gegen Abend im Nordwesten Regen aufzieht. Höchstwerte knapp 20 Grad an der See und bis zu 27 Grad am Oberrhein.
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2: Ich bin Felix Becker. Nach dem versuchten Drohnenanschlag auf den Flughafen Leipzig-Halle soll die Spur direkt zum russischen Militärgeheimdienst führen.
3: Nach Informationen der Welt am Sonntag benennen die Ermittler einen Mitarbeiter dort als Drahtzieher der Operation. Der russische Staatsbürger soll über die Türkei nach Deutschland eingereist und später nach Serbien ausgereist sein. Inzwischen soll er sich wieder in Russland aufhalten. Der Kreml weist jede Beteiligung zurück. Anfang August war auf dem Flughafen Leipzig eine mit Sprengstoff beladene Drohne gefunden und entschärft worden. Ulrike Klein, Redaktion.
2: Die Bundesnetzagentur sieht trotz niedriger Speicherstände keine Gefahr für die Gasversorgung im kommenden Winter.
4: Die deutschen Gasspeicher sind derzeit zu rund 55% gefüllt. Nach Angaben der Behörde ist damit schon jetzt mehr Gas vorhanden, als im vergangenen Winterhalbjahr aus den Speichern entnommen wurde. Gleichzeitig müssen sich Verbraucher wegen des Iran-Kriegs möglicherweise auf höhere Gaspreise einstellen. Verivox hält zum Jahreswechsel Preissteigerungen von 10-20% für möglich. Timo Wiesner, Redaktion.
2: In der CDU wächst der Widerstand gegen den Kurs der schwarz-roten Bundesregierung. Der Sächsische Landesverband fordert in einem Brandbrief an Kanzler Merz eine schonungslose Analyse der aktuellen Lage. Auch in Mecklenburg-Vorpommern geht Spitzenkandidat Peters auf Distanz und will vor der Landtagswahl nicht mehr gemeinsam mit Merz auftreten. CDU-Generalsekretärin Hoppermann weist die Kritik zurück und sieht Bundesregierung und Kanzler auf dem richtigen Weg. In ganz Deutschland gibt es heute Demonstrationen für Demokratie und gegen Rechtsextremismus. Dazu hat ein Bündnis aus fast 100 Organisationen, Initiativen und Gewerkschaften aufgerufen. In über 35 Städten wollen Menschen auf die Straße gehen, um nach dem Wahlerfolg der AfD in Sachsen-Anhalt ein Zeichen zu setzen. Zu den größten Demos in Berlin und Hamburg werden jeweils über 10.000 Menschen erwartet. Forscher haben in Nordamerika eine außergewöhnliche Spur eines Tyrannosaurus Rex untersucht. In einer Gesteinsformation im US-Bundesstaat Montana fanden sie 4 Fußabdrücke, die jeweils fast 1 Meter lang sind. Sie stammen von einem ausgewachsenen T-Rex, der dort vor rund 66 Millionen Jahren unterwegs war. Nach Angaben der Forscher handelt es sich um die erste bekannte Abfolge mehrerer Fußspuren eines ausgewachsenen T-Rex.
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2: Wir haben in Köln, Bonn 18 Grad, in München 19 und auch in Frankfurt am Main 19 Grad. Heute im Süden viel Sonnenschein, es bleibt trocken. Über den Nachmittag dann dominieren wechselnde, teils dichte Wolkenfelder, bevor dann gegen Abend im Nordwesten Regen aufzieht. Höchstwerte knapp 20 Grad an der See und bis zu 27 Grad am Oberrhein.
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2: Ich bin Felix Becker. Nach dem versuchten Drohnenanschlag auf den Flughafen Leipzig-Halle soll die Spur direkt zum russischen Militärgeheimdienst führen.
3: Nach Informationen der Welt am Sonntag benennen die Ermittler einen Mitarbeiter dort als Drahtzieher der Operation. Der russische Staatsbürger soll über die Türkei nach Deutschland eingereist und später nach Serbien ausgereist sein. Inzwischen soll er sich wieder in Russland aufhalten. Der Kreml weist jede Beteiligung zurück. Anfang August war auf dem Flughafen Leipzig eine mit Sprengstoff beladene Drohne gefunden und entschärft worden. Ulrike Klein, Redaktion.
2: Die Bundesnetzagentur sieht trotz niedriger Speicherstände keine Gefahr für die Gasversorgung im kommenden Winter.
4: Die deutschen Gasspeicher sind derzeit zu rund 55% gefüllt. Nach Angaben der Behörde ist damit schon jetzt mehr Gas vorhanden, als im vergangenen Winterhalbjahr aus den Speichern entnommen wurde. Gleichzeitig müssen sich Verbraucher wegen des Iran-Kriegs möglicherweise auf höhere Gaspreise einstellen. Verivox hält zum Jahreswechsel Preissteigerungen von 10-20% für möglich. Timo Wiesner, Redakteur.
2: In der CDU wächst der Widerstand gegen den Kurs der schwarz-roten Bundesregierung. Der Sächsische Landesverband fordert in einem Brandbrief an Kanzler Merz eine schonungslose Analyse der aktuellen Lage. Auch in Mecklenburg-Vorpommern geht Spitzenkandidat Peters auf Distanz und will vor der Landtagswahl nicht mehr gemeinsam mit Merz auftreten. CDU-Generalsekretärin Hoppermann weist die Kritik zurück und sieht Bundesregierung und Kanzler auf dem richtigen Weg. In ganz Deutschland gibt es heute Demonstrationen für Demokratie und gegen Rechtsextremismus. Dazu hat ein Bündnis aus fast 100 Organisationen, Initiativen und Gewerkschaften aufgerufen. In über 35 Städten wollen Menschen auf die Straße gehen, um nach dem Wahlerfolg der AfD in Sachsen-Anhalt ein Zeichen zu setzen. Zu den größten Demos in Berlin und Hamburg werden jeweils über 10.000 Menschen erwartet. Forscher haben in Nordamerika eine außergewöhnliche Spur eines Tyrannosaurus Rex untersucht. In einer Gesteinsformation im US-Bundesstaat Montana fanden sie 4 Fußabdrücke, die jeweils fast einen Meter lang sind. Sie stammen von einem ausgewachsenen T-Rex, der dort vor rund 66 Millionen Jahren unterwegs war. Nach Angaben der Forscher handelt es sich um die erste bekannte Abfolge mehrerer Fußspuren eines ausgewachsenen T-Rex.
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2: Wir haben in Erfurt 22 Grad, in Frankfurt am Main 22 und in München 23 Grad. Morgen ist es meist stark bewölkt mit zeitweiligem Regen, der vom Westen in die Mitte teils kräftig ausfällt, während es südlich der Donau zunächst noch trocken bleibt. Die Höchstwerte erreichen 18 bis 24 Grad, am Oberrhein bis zu 27 Grad.
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2: Ich bin Felix Becker. Verbraucher müssen sich möglicherweise auf deutlich höhere Gaspreise einstellen.
3: Das Vergleichsportal Verivox rechnet wegen des Iran-Kriegs bis zum Jahreswechsel mit Preissteigerungen von 10-20%. Gründe seien auch die gestiegenen Großhandelspreise und die vergleichsweise niedrigen Füllstände der deutschen Gasspeicher. Die Bundesnetzagentur sieht allerdings keine Gefahr, dass das Gas im kommenden Winter knapp werden könnte. Noah Ulrich, Redaktion.
2: Bei russischen Angriffen auf die Ukraine sind mindestens 3 Menschen getötet worden.
4: In Saporischschja kamen eine Frau und ein Mann bei einem Drohnenangriff ums Leben. Mindestens eine weitere Person wurde verletzt. In Odessa wurden mindestens 17 Menschen verletzt, darunter ein 5 Monate altes Baby. In Krivi Rih wurde bei einem Angriff auf einen Betrieb ein weiterer Mensch getötet. 2 Menschen wurden verletzt. Ulrike Klein, Redaktion.
2: In Bulgarien ist erneut ein Brand in einem Waffenlager ausgebrochen. Das Feuer breitete sich in der Nacht auf dem Gelände eines Rüstungsunternehmens von Halle zu Halle aus. Verletzt wurde nach Behördenangaben niemand. Es ist bereits der 2. Vorfall in einer Anlage des Unternehmens innerhalb weniger Wochen. Bulgarische Ermittler gehen davon aus, dass Rüstungsbetriebe des Landes in der Vergangenheit Ziel von Anschlägen russischer Agenten waren. Moskau weist die Vorwürfe zurück. Nach einem Zugunglück in Frankreich geht die Polizei von Sabotage aus. Französische Medien berichten, auf der Strecke sei ein Schienenteil gefunden worden. Dies deute auf eine vorsätzliche Tat hin. Der Regionalzug mit über 180 Passagieren war am Abend in der Normandie entgleist. 44 Menschen wurden verletzt, eine junge Frau befindet sich nach Angaben der Behörden in einem kritischen Zustand. US-Präsident Trump ist zu einem 2-tägigen Besuch in Irland eingetroffen. In Dublin sind Treffen mit Regierungschef Martin und Präsidentin Connolly geplant. Außerdem werden Proteste erwartet. Anschließend reist Trump nach Doonbeg weiter, wo er einen Golfplatz besitzt. Die Sicherheitsvorkehrungen wurden deutlich verschärft.
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2: Wir haben in Erfurt 22 Grad, in Frankfurt am Main 22 und in München 23 Grad. Morgen ist es meist stark bewölkt mit zeitweiligem Regen, der vom Westen in die Mitte teils kräftig ausfällt, während es südlich der Donau zunächst noch trocken bleibt. Die Höchstwerte erreichen 18 bis 24 Grad, am Oberrhein bis zu 27 Grad.
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2: Ich bin Felix Becker. Verbraucher müssen sich möglicherweise auf deutlich höhere Gaspreise einstellen.
3: Das Vergleichsportal Verivox rechnet wegen des Iran-Kriegs bis zum Jahreswechsel mit Preissteigerungen von 10-20%. Gründe seien auch die gestiegenen Großhandelspreise und die vergleichsweise niedrigen Füllstände der deutschen Gasspeicher. Die Bundesnetzagentur sieht allerdings keine Gefahr, dass das Gas im kommenden Winter knapp werden könnte. Noah Ulrich, Redaktion.
2: Bei russischen Angriffen auf die Ukraine sind mindestens 3 Menschen getötet worden.
4: In Saporischschja kamen eine Frau und ein Mann bei einem Drohnenangriff ums Leben. Mindestens eine weitere Person wurde verletzt. In Odessa wurden mindestens 17 Menschen verletzt, darunter ein 5 Monate altes Baby. In Krivi Rih wurde bei einem Angriff auf einen Betrieb ein weiterer Mensch getötet. 2 Menschen wurden verletzt. Ulrike Klein, Redaktion.
2: In Bulgarien ist erneut ein Brand in einem Waffenlager ausgebrochen. Das Feuer breitete sich in der Nacht auf dem Gelände eines Rüstungsunternehmens von Halle zu Halle aus. Verletzt wurde nach Behördenangaben niemand. Es ist bereits der 2. Vorfall in einer Anlage des Unternehmens innerhalb weniger Wochen. Bulgarische Ermittler gehen davon aus, dass Rüstungsbetriebe des Landes in der Vergangenheit Ziel von Anschlägen russischer Agenten waren. Moskau weist die Vorwürfe zurück. Nach einem Zugunglück in Frankreich geht die Polizei von Sabotage aus. Französische Medien berichten, auf der Strecke sei ein Schienenteil gefunden worden. Dies deute auf eine vorsätzliche Tat hin. Der Regionalzug mit über 180 Passagieren war am Abend in der Normandie entgleist. 44 Menschen wurden verletzt. Eine junge Frau befindet sich nach Angaben der Behörden in einem kritischen Zustand. US-Präsident Trump ist zu einem 2-tägigen Besuch in Irland eingetroffen. In Dublin sind Treffen mit Regierungschef Martin und Präsidentin Connolly geplant. Außerdem werden Proteste erwartet. Anschließend reist Trump nach Doonbeg weiter, wo er einen Golfplatz besitzt. Die Sicherheitsvorkehrungen wurden deutlich verschärft.
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2: Wir haben in Erfurt 22 Grad, in Frankfurt am Main 22 und in München 23 Grad. Morgen ist es meist stark bewölkt mit zeitweiligem Regen, der vom Westen in die Mitte teils kräftig ausfällt, während es südlich der Donau zunächst noch trocken bleibt. Die Höchstwerte erreichen 18 bis 24 Grad, am Oberrhein bis zu 27 Grad.
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2: Ich bin Felix Becker. Die Bundesnetzagentur sieht die Gasversorgung für den kommenden Winter als gesichert an. Nach Angaben von Behördenchef Müller ist bereits jetzt etwas mehr Gas gespeichert, als im gesamten vergangenen Winterhalbjahr entnommen wurde. Zudem könne in den nächsten Wochen weiter Gas eingespeichert werden. Mit gut 55% liegt der Füllstand jedoch deutlich niedriger als in den vergangenen Jahren. Saudi-Arabien hat nach Drohnenangriffen eine wichtige Ölpipeline abgeschaltet.
3: Nach Angaben des Irak gingen die Angriffe von irakischem Gebiet aus, mehrere Menschen wurden verletzt. Die irakische Regierung hat Ermittlungen angekündigt und will die Verantwortlichen finden. Die Pipeline verbindet den Persischen Golf mit dem Roten Meer und ist derzeit besonders wichtig, weil sie die Straße von Hormus umgeht. Durch die Abschaltung könnten die saudischen Ölexporte weiter sinken. Damit könnten auch die Ölpreise und in der Folge die Benzinpreise in Deutschland weiter steigen. Ulrike Klein, Redaktion.
2: Nach dem Anschlagsversuch auf den Flughafen Leipzig-Halle führen die Ermittlungen offenbar direkt zum russischen Militärgeheimdienst GRU. Ein GRU-Mitarbeiter soll die Operation logistisch unterstützt und Vorbereitungen organisiert haben. Der Mann reiste demnach über die Türkei nach Deutschland ein und später vom Flughafen Berlin-Brandenburg nach Serbien aus. Obwohl seine Verbindungen zum russischen Geheimdienst bekannt gewesen sein sollen, wurde er nicht überwacht. Inzwischen soll sich der Verdächtige wieder in Russland befinden. Immer mehr Kinder und Jugendliche leiden unter Schlafproblemen. Laut einer Umfrage der Krankenkasse DAK schläft fast jeder zweite Schüler zwischen der 5. und 10. Klasse schlecht. Drei Viertel fühlen sich mindestens einmal pro Woche erschöpft. Die DAK warnt, dass Schlafmangel und Erschöpfung auch das Lernen und die schulischen Leistungen beeinträchtigen können. In den USA ist erstmals eine ganze Schrittfolge eines Tyrannosaurus Rex entdeckt worden. Wie US-Forscher berichteten, wurden insgesamt 4 Abdrücke im US-Bundesstaat North Dakota gefunden. Nach Schätzungen der Experten war das Tier mehr als 4 Meter groß und mit einem zügigen Fußgängertempo von 7 km/h unterwegs.
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2: Wir haben in Erfurt 22 Grad, in Frankfurt am Main 22 und in München 23 Grad. Morgen ist es meist stark bewölkt mit zeitweiligem Regen, der vom Westen in die Mitte teils kräftig ausfällt, während es südlich der Donau zunächst noch trocken bleibt. Die Höchstwerte erreichen 18 bis 24 Grad, am Oberrhein bis zu 27 Grad.
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2: Ich bin Felix Becker. Die Bundesnetzagentur sieht die Gasversorgung für den kommenden Winter als gesichert an. Nach Angaben von Behördenchef Müller ist bereits jetzt etwas mehr Gas gespeichert, als im gesamten vergangenen Winterhalbjahr entnommen wurde. Zudem könne in den nächsten Wochen weiter Gas eingespeichert werden. Mit gut 55% liegt der Füllstand jedoch deutlich niedriger als in den vergangenen Jahren. Saudi-Arabien hat nach Drohnenangriffen eine wichtige Ölpipeline abgeschaltet.
3: Nach Angaben des Irak gingen die Angriffe von irakischem Gebiet aus, mehrere Menschen wurden verletzt. Die irakische Regierung hat Ermittlungen angekündigt und will die Verantwortlichen finden. Die Pipeline verbindet den Persischen Golf mit dem Roten Meer und ist derzeit besonders wichtig, weil sie die Straße von Hormus umgeht. Durch die Abschaltung könnten die saudischen Ölexporte weiter sinken. Damit könnten auch die Ölpreise und in der Folge die Benzinpreise in Deutschland weiter steigen. Ulrike Klein, Redaktion.
2: Nach dem Anschlagsversuch auf den Flughafen Leipzig-Halle führen die Ermittlungen offenbar direkt zum russischen Militärgeheimdienst GRU. Ein GRU-Mitarbeiter soll die Operation logistisch unterstützt und Vorbereitungen organisiert haben. Der Mann reiste demnach über die Türkei nach Deutschland ein und später vom Flughafen Berlin-Brandenburg nach Serbien aus. Obwohl seine Verbindungen zum russischen Geheimdienst bekannt gewesen sein sollen, wurde er nicht überwacht. Inzwischen soll sich der Verdächtige wieder in Russland befinden. Immer mehr Kinder und Jugendliche leiden unter Schlafproblemen. Laut einer Umfrage der Krankenkasse DAK schläft fast jeder zweite Schüler zwischen der 5. und 10. Klasse schlecht. Drei Viertel fühlen sich mindestens einmal pro Woche erschöpft. Die DAK warnt, dass Schlafmangel und Erschöpfung auch das Lernen und die schulischen Leistungen beeinträchtigen können. In den USA ist erstmals eine ganze Schrittfolge eines Tyrannosaurus Rex entdeckt worden. Wie US-Forscher berichteten, wurden insgesamt 4 Abdrücke im US-Bundesstaat North Dakota gefunden. Nach Schätzungen der Experten war das Tier mehr als 4 Meter groß und mit einem zügigen Fußgängertempo von 7 km/h unterwegs.
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2: Wir haben in Erfurt 22 Grad, in Frankfurt am Main 22 und in München 23 Grad. Morgen ist es meist stark bewölkt mit zeitweiligem Regen, der vom Westen in die Mitte teils kräftig ausfällt, während es südlich der Donau zunächst noch trocken bleibt. Die Höchstwerte erreichen 18 bis 24 Grad, am Oberrhein bis zu 27 Grad.
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2: Ich bin Felix Becker. Die Bundesnetzagentur sieht die Gasversorgung für den kommenden Winter als gesichert an.
3: Nach Angaben von Behördenchef Müller ist schon jetzt etwas mehr Gas gespeichert, als im gesamten vergangenen Winterhalbjahr entnommen wurde. Zudem könne in den kommenden Wochen weiter Gas eingespeichert werden. Mit gut 55% liegt der Füllstand allerdings deutlich niedriger als in den vergangenen Jahren. Zuletzt waren deshalb Zweifel aufgekommen, ob die Vorräte bis zum Frühjahr ausreichen. Timo Wiesner, Redaktion.
2: Saudi-Arabien hat nach Drohnenangriffen eine wichtige Ölpipeline abgeschaltet.
4: Nach Angaben des Irak gingen die Angriffe von irakischem Gebiet aus, mehrere Menschen wurden verletzt. Die Pipeline verbindet den Persischen Golf mit dem Roten Meer und ist derzeit besonders wichtig, weil sie die Straße von Hormus umgeht. Durch die Abschaltung könnten die saudischen Ölexporte weiter sinken. Damit könnten auch die Ölpreise und in der Folge die Benzinpreise in Deutschland weiter steigen. Ulrike Klein, Redaktion.
2: Nach der Landtagswahl in Sachsen-Anhalt wächst der Druck auf die schwarz-rote Bundesregierung. SPD-Generalsekretär Klüssendorf fordert mehr Willen zur Veränderung. Auch in der CDU hält die Kritik an Kanzler Merz an. In Mecklenburg-Vorpommern fürchtet die Partei angesichts von nur noch 7% in Umfragen sogar um den Einzug in den Landtag. CDU-Fraktionsvize Reinhardt macht dafür auch die Bundesregierung verantwortlich, die der Partei derzeit keinen Rückenwind gebe. Immer mehr Kinder und Jugendliche leiden unter Schlafproblemen. Laut einer Umfrage der Krankenkasse DRK schläft fast jeder zweite Schüler zwischen der 5. und 10. Klasse schlecht. Drei Viertel fühlen sich mindestens einmal pro Woche erschöpft. Die DRK warnt, dass Schlafmangel und Erschöpfung auch das Lernen und die schulischen Leistungen beeinträchtigen können. In den USA ist erstmals eine ganze Schrittfolge eines Tyrannosaurus Rex entdeckt worden. Wie US-Forscher berichteten, wurden insgesamt 4 Abdrücke im US-Bundesstaat North Dakota gefunden. Nach Schätzungen der Experten war das Tier mehr als 4 Meter groß und mit einem zügigen Fußgängertempo von 7 km/h unterwegs.
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2: Wir haben in Erfurt 22 Grad, in Frankfurt am Main 22 und in München 23 Grad. Morgen ist es meist stark bewölkt mit zeitweiligem Regen, der vom Westen in die Mitte teils kräftig ausfällt, während es südlich der Donau zunächst noch trocken bleibt. Die Höchstwerte erreichen 18 bis 24 Grad, am Oberrhein bis zu 27 Grad.
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2: Ich bin Felix Becker. Die Bundesnetzagentur sieht die Gasversorgung für den kommenden Winter als gesichert an.
3: Nach Angaben von Behördenchef Müller ist schon jetzt etwas mehr Gas gespeichert, als im gesamten vergangenen Winterhalbjahr entnommen wurde. Zudem könne in den kommenden Wochen weiter Gas eingespeichert werden. Mit gut 55% liegt der Füllstand allerdings deutlich niedriger als in den vergangenen Jahren. Zuletzt waren deshalb Zweifel aufgekommen, ob die Vorräte bis zum Frühjahr ausreichen. Timo Wiesner, Redaktion.
2: Saudi-Arabien hat nach Drohnenangriffen eine wichtige Ölpipeline abgeschaltet.
4: Nach Angaben des Irak gingen die Angriffe von irakischem Gebiet aus, mehrere Menschen wurden verletzt. Die Pipeline verbindet den Persischen Golf mit dem Roten Meer und ist derzeit besonders wichtig, weil sie die Straße von Hormus umgeht. Durch die Abschaltung könnten die saudischen Ölexporte weiter sinken. Damit könnten auch die Ölpreise und in der Folge die Benzinpreise in Deutschland weiter steigen. Ulrike Klein, Redaktion.
2: Nach der Landtagswahl in Sachsen-Anhalt wächst der Druck auf die schwarz-rote Bundesregierung. SPD-Generalsekretär Klüssendorf fordert mehr Willen zur Veränderung. Auch in der CDU hält die Kritik an Kanzler Merz an. In Mecklenburg-Vorpommern fürchtet die Partei angesichts von nur noch 7% in Umfragen sogar um den Einzug in den Landtag. CDU-Fraktionsvize Reinhardt macht dafür auch die Bundesregierung verantwortlich, die der Partei derzeit keinen Rückenwind gebe. Immer mehr Kinder und Jugendliche leiden unter Schlafproblemen. Laut einer Umfrage der Krankenkasse DAK schläft fast jeder zweite Schüler zwischen der 5. und 10. Klasse schlecht. Drei Viertel fühlen sich mindestens einmal pro Woche erschöpft. Die DAK warnt, dass Schlafmangel und Erschöpfung auch das Lernen und die schulischen Leistungen beeinträchtigen können. Die Ergebnisse in der ersten Fußball-Bundesliga: Mainz, Eintracht Frankfurt 1:3, Dortmund SC Paderborn 3:0, Hoffenheim, VfB Stuttgart 2:1, Freiburg Mönchengladbach 5:0 und Augsburg spielte gegen Leverkusen 2:2.
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2: Heute Nacht breitet sich von Nordwesten her Regen aus, während es im Süden noch teilweise aufgelockert und trocken bleibt. Tagsüber wird es morgen oft stark bewölkt mit zeitweiligem Regen. Temperaturen zwischen 18 und 27 Grad.
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2: Ich bin Felix Becker. Die Bundesnetzagentur sieht die Gasversorgung für den kommenden Winter als gesichert an.
3: Nach Angaben von Behördenchef Müller ist schon jetzt etwas mehr Gas gespeichert, als im gesamten vergangenen Winterhalbjahr entnommen wurde. Zudem könne in den kommenden Wochen weiter Gas eingespeichert werden. Mit gut 55% liegt der Füllstand allerdings deutlich niedriger als in den vergangenen Jahren. Zuletzt waren deshalb Zweifel aufgekommen, ob die Vorräte bis zum Frühjahr ausreichen. Timo Wiesner, Redaktion.
2: Saudi-Arabien hat nach Drohnenangriffen eine wichtige Ölpipeline abgeschaltet.
4: Nach Angaben des Irak gingen die Angriffe von irakischem Gebiet aus, mehrere Menschen wurden verletzt. Die Pipeline verbindet den Persischen Golf mit dem Roten Meer und ist derzeit besonders wichtig, weil sie die Straße von Hormus umgeht. Durch die Abschaltung könnten die saudischen Ölexporte weiter sinken. Damit könnten auch die Ölpreise und in der Folge die Benzinpreise in Deutschland weiter steigen. Ulrike Klein, Redaktion.
2: Nach der Landtagswahl in Sachsen-Anhalt wächst der Druck auf die schwarz-rote Bundesregierung. SPD-Generalsekretär Klößendorf fordert mehr Willen zur Veränderung. Auch in der CDU hält die Kritik an Kanzler Merz an. In Mecklenburg-Vorpommern fürchtet die Partei angesichts von nur noch 7% in Umfragen sogar um den Einzug in den Landtag. CDU-Fraktionsvize Reinhardt macht dafür auch die Bundesregierung verantwortlich, die der Partei derzeit keinen Rückenwind gebe. Immer mehr Kinder und Jugendliche leiden unter Schlafproblemen. Laut einer Umfrage der Krankenkasse DAK schläft fast jeder zweite Schüler zwischen der 5. und 10. Klasse schlecht. Drei Viertel fühlen sich mindestens einmal pro Woche erschöpft. Die DAK warnt, dass Schlafmangel und Erschöpfung auch das Lernen und die schulischen Leistungen beeinträchtigen können. Die Ergebnisse in der ersten Fußball-Bundesliga: Mainz, Eintracht Frankfurt 1:3, Dortmund SC Paderborn 3:0, Hoffenheim, VfB Stuttgart 2:1, Freiburg Mönchengladbach 5:0 und Augsburg spielte gegen Leverkusen 2:2.
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2: Heute Nacht breitet sich von Nordwesten her Regen aus, während es im Süden noch teilweise aufgelockert und trocken bleibt. Tagsüber wird es morgen oft stark bewölkt mit zeitweiligem Regen. Temperaturen zwischen 18 und 27 Grad.
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2: Ich bin Felix Becker. Die Bundesnetzagentur sieht die Gasversorgung für den kommenden Winter als gesichert an.
3: Nach Angaben von Behördenchef Müller ist schon jetzt etwas mehr Gas gespeichert, als im gesamten vergangenen Winterhalbjahr entnommen wurde. Zudem könne in den kommenden Wochen weiter Gas eingespeichert werden. Mit gut 55% liegt der Füllstand allerdings deutlich niedriger als in den vergangenen Jahren. Zuletzt waren deshalb Zweifel aufgekommen, ob die Vorräte bis zum Frühjahr ausreichen. Timo Wiesner, Redaktion.
2: Saudi-Arabien hat nach Drohnenangriffen eine wichtige Ölpipeline abgeschaltet.
4: Nach Angaben des Irak gingen die Angriffe von irakischem Gebiet aus, mehrere Menschen wurden verletzt. Die Pipeline verbindet den Persischen Golf mit dem Roten Meer und ist derzeit besonders wichtig, weil sie die Straße von Hormus umgeht. Durch die Abschaltung könnten die saudischen Ölexporte weiter sinken. Damit könnten auch die Ölpreise und in der Folge die Benzinpreise in Deutschland weiter steigen. Ulrike Klein, Redaktion.
2: Nach der Landtagswahl in Sachsen-Anhalt wächst der Druck auf die schwarz-rote Bundesregierung. SPD-Generalsekretär Klüssendorf fordert mehr Willen zur Veränderung. Auch in der CDU hält die Kritik an Kanzler Merz an. In Mecklenburg-Vorpommern fürchtet die Partei angesichts von nur noch 7% in Umfragen sogar um den Einzug in den Landtag. CDU-Fraktionsvize Reinhardt macht dafür auch die Bundesregierung verantwortlich, die der Partei derzeit keinen Rückenwind gebe. Immer mehr Kinder und Jugendliche leiden unter Schlafproblemen. Laut einer Umfrage der Krankenkasse DAK schläft fast jeder zweite Schüler zwischen der 5. und 10. Klasse schlecht. Drei Viertel fühlen sich mindestens einmal pro Woche erschöpft. Die DAK warnt, dass Schlafmangel und Erschöpfung auch das Lernen und die schulischen Leistungen beeinträchtigen können. Die Ergebnisse in der ersten Fußball-Bundesliga: Mainz, Eintracht Frankfurt 1:3, Dortmund SC Paderborn 3:0, Hoffenheim, VfB Stuttgart 2:1, Freiburg Mönchengladbach 5:0 und Augsburg spielte gegen Leverkusen 2:2.
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2: Heute Nacht breitet sich von Nordwesten her Regen aus, während es im Süden noch teilweise aufgelockert und trocken bleibt. Tagsüber wird es morgen oft stark bewölkt mit zeitweiligem Regen. Temperaturen zwischen 18 und 27 Grad.
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2: Ich bin Felix Becker. Die Bundesnetzagentur sieht die Gasversorgung für den kommenden Winter als gesichert an.
3: Nach Angaben von Behördenchef Müller ist schon jetzt etwas mehr Gas gespeichert, als im gesamten vergangenen Winterhalbjahr entnommen wurde. Zudem könne in den kommenden Wochen weiter Gas eingespeichert werden. Mit gut 55% liegt der Füllstand allerdings deutlich niedriger als in den vergangenen Jahren. Zuletzt waren deshalb Zweifel aufgekommen, ob die Vorräte bis zum Frühjahr ausreichen. Timo Wiesner, Redaktion.
2: Saudi-Arabien hat nach Drohnenangriffen eine wichtige Ölpipeline abgeschaltet.
4: Nach Angaben des Irak gingen die Angriffe von irakischem Gebiet aus, mehrere Menschen wurden verletzt. Die Pipeline verbindet den Persischen Golf mit dem Roten Meer und ist derzeit besonders wichtig, weil sie die Straße von Hormus umgeht. Durch die Abschaltung könnten die saudischen Ölexporte weiter sinken. Damit könnten auch die Ölpreise und in der Folge die Benzinpreise in Deutschland weiter steigen. Ulrike Klein, Redaktion.
2: Nach der Landtagswahl in Sachsen-Anhalt wächst der Druck auf die schwarz-rote Bundesregierung. SPD-Generalsekretär Klüssendorf fordert mehr Willen zur Veränderung. Auch in der CDU hält die Kritik an Kanzler Merz an. In Mecklenburg-Vorpommern fürchtet die Partei angesichts von nur noch 7% in Umfragen sogar um den Einzug in den Landtag. CDU-Fraktionsvize Reinhardt macht dafür auch die Bundesregierung verantwortlich, die der Partei derzeit keinen Rückenwind gebe. Immer mehr Kinder und Jugendliche leiden unter Schlafproblemen. Laut einer Umfrage der Krankenkasse DAK schläft fast jeder zweite Schüler zwischen der 5. und 10. Klasse schlecht. Drei Viertel fühlen sich mindestens einmal pro Woche erschöpft. Die DAK warnt, dass Schlafmangel und Erschöpfung auch das Lernen und die schulischen Leistungen beeinträchtigen können. Die Ergebnisse in der ersten Fußball-Bundesliga: Mainz, Eintracht Frankfurt 1:3, Dortmund SC Paderborn 3:0, Hoffenheim, VfB Stuttgart 2:1, Freiburg Mönchengladbach 5:0 und Augsburg spielte gegen Leverkusen 2:2.
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2: Heute Nacht breitet sich von Nordwesten her Regen aus, während es im Süden noch teilweise aufgelockert und trocken bleibt. Tagsüber wird es morgen oft stark bewölkt mit zeitweiligem Regen. Temperaturen zwischen 18 und 27 Grad.
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2: Ich bin Felix Becker und das war der Tag. Die Bundesnetzagentur sieht die Gasversorgung für den kommenden Winter als gesichert an.
3: Nach Angaben von Behördenchef Müller ist schon jetzt etwas mehr Gas gespeichert, als im gesamten vergangenen Winterhalbjahr entnommen wurde. Zudem könne in den kommenden Wochen weiter Gas eingespeichert werden. Mit gut 55% liegt der Füllstand allerdings deutlich niedriger als in den vergangenen Jahren. Zuletzt waren deshalb Zweifel aufgekommen, ob die Vorräte bis zum Frühjahr ausreichen. Timo Wiesner, Redaktion.
2: Saudi-Arabien hat nach Drohnenangriffen eine wichtige Ölpipeline abgeschaltet.
4: Nach Angaben des Irak gingen die Angriffe von irakischem Gebiet aus, mehrere Menschen wurden verletzt. Die Pipeline verbindet den Persischen Golf mit dem Roten Meer und ist derzeit besonders wichtig, weil sie die Straße von Hormus umgeht. Durch die Abschaltung könnten die saudischen Ölexporte weiter sinken. Damit könnten auch die Ölpreise und in der Folge die Benzinpreise in Deutschland weiter steigen. Ulrike Klein, Redaktion.
2: Nach dem Anschlagsversuch auf den Flughafen Leipzig-Halle führen die Ermittlungen offenbar direkt zum russischen Militärgeheimdienst GRU. Ein GRU-Mitarbeiter soll die Operation logistisch unterstützt und Vorbereitungen organisiert haben. Der Mann reiste demnach über die Türkei nach Deutschland ein und später vom Flughafen Berlin-Brandenburg nach Serbien aus. Obwohl seine Verbindungen zum russischen Geheimdienst bekannt gewesen sein sollen, wurde er nicht überwacht. Inzwischen soll sich der Verdächtige wieder in Russland befinden. Immer mehr Kinder und Jugendliche leiden unter Schlafproblemen. Laut einer Umfrage der Krankenkasse DAK schläft fast jeder zweite Schüler zwischen der 5. und 10. Klasse schlecht. Drei Viertel fühlen sich mindestens einmal pro Woche erschöpft. Die DAK warnt, dass Schlafmangel und Erschöpfung auch das Lernen und die schulischen Leistungen beeinträchtigen können. In den USA ist erstmals eine ganze Schrittfolge eines Tyrannosaurus Rex entdeckt worden. Wie US-Forscher berichteten, wurden insgesamt 4 Abdrücke im US-Bundesstaat North Dakota gefunden. Nach Schätzungen der Experten war das Tier mehr als 4 Meter groß und mit einem zügigen Fußgängertempo von 7 km/h unterwegs.
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2: Heute Nacht breitet sich von Nordwesten her Regen aus, während es im Süden noch teilweise aufgelockert und trocken bleibt. Tagsüber wird es morgen oft stark bewölkt mit zeitweiligem Regen. Temperaturen zwischen 18 und 27 Grad.
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2: Ich bin Felix Becker und das war der Tag. Die Bundesnetzagentur sieht die Gasversorgung für den kommenden Winter als gesichert an.
3: Nach Angaben von Behördenchef Müller ist schon jetzt etwas mehr Gas gespeichert, als im gesamten vergangenen Winterhalbjahr entnommen wurde. Zudem könne in den kommenden Wochen weiter Gas eingespeichert werden. Mit gut 55% liegt der Füllstand allerdings deutlich niedriger als in den vergangenen Jahren. Zuletzt waren deshalb Zweifel aufgekommen, ob die Vorräte bis zum Frühjahr ausreichen. Timo Wiesner, Redaktion.
2: Saudi-Arabien hat nach Drohnenangriffen eine wichtige Ölpipeline abgeschaltet.
4: Nach Angaben des Irak gingen die Angriffe von irakischem Gebiet aus, mehrere Menschen wurden verletzt. Die Pipeline verbindet den Persischen Golf mit dem Roten Meer und ist derzeit besonders wichtig, weil sie die Straße von Hormus umgeht. Durch die Abschaltung könnten die saudischen Ölexporte weiter sinken. Damit könnten auch die Ölpreise und in der Folge die Benzinpreise in Deutschland weiter steigen. Ulrike Klein, Redaktion.
2: Nach dem Anschlagsversuch auf den Flughafen Leipzig-Halle führen die Ermittlungen offenbar direkt zum russischen Militärgeheimdienst GRU. Ein GRU-Mitarbeiter soll die Operation logistisch unterstützt und Vorbereitungen organisiert haben. Der Mann reiste demnach über die Türkei nach Deutschland ein und später vom Flughafen Berlin-Brandenburg nach Serbien aus. Obwohl seine Verbindungen zum russischen Geheimdienst bekannt gewesen sein sollen, wurde er nicht überwacht. Inzwischen soll sich der Verdächtige wieder in Russland befinden. Immer mehr Kinder und Jugendliche leiden unter Schlafproblemen. Laut einer Umfrage der Krankenkasse DAK schläft fast jeder zweite Schüler zwischen der 5. und 10. Klasse schlecht. Drei Viertel fühlen sich mindestens einmal pro Woche erschöpft. Die DAK warnt, dass Schlafmangel und Erschöpfung auch das Lernen und die schulischen Leistungen beeinträchtigen können. In den USA ist erstmals eine ganze Schrittfolge eines Tyrannosaurus Rex entdeckt worden. Wie US-Forscher berichteten, wurden insgesamt 4 Abdrücke im US-Bundesstaat North Dakota gefunden. Nach Schätzungen der Experten war das Tier mehr als 4 Meter groß und mit einem zügigen Fußgängertempo von 7 km/h unterwegs.
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2: Heute am Tage dominieren dichte Wolken mit zeitweise kräftigem Regen bei Höchstwerten zwischen 18 und 27 Grad. Und morgen setzt sich wieder oft die Sonne durch und es bleibt weitgehend trocken bei milden 18 bis 27 Grad.
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2: Ich bin Felix Becker und das wird der Tag. In Niedersachsen sind heute rund 6 Millionen Menschen zu den Kommunalwahlen aufgerufen.
3: Gewählt werden unter anderem Kreistage, Stadt- und Gemeinderäte sowie die Regionsversammlung Hannover. Insgesamt geht es um knapp 30.000 Sitze in mehr als 2.100 kommunalen Vertretungen. In vielen Orten stehen außerdem Bürgermeister und Landräte zur Wahl. Die Wahllokale sind von 8 bis 18 Uhr geöffnet. Sollte bei einer Direktwahl niemand die absolute Mehrheit erreichen, gibt es am 27. September eine Stichwahl. Timo Wiesner, Redaktion.
2: Heute öffnen in ganz Deutschland wieder zahlreiche historische Gebäude ihre Türen für Besucher.
4: Anlass ist der Tag des offenen Denkmals. Dabei können Interessierte viele Orte besichtigen, die sonst nicht oder nur eingeschränkt zugänglich sind. Die Aktion soll auf die Bedeutung des kulturellen Erbes und den Erhalt historischer Bauwerke aufmerksam machen. Den Tag des offenen Denkmals gibt es in Deutschland seit 1993. Er findet jedes Jahr am zweiten Sonntag im September statt. Ulrike Klein, Redaktion.
2: In hunderten deutschen Kinos läuft heute der zweite und letzte Tag des Kinofestes.
5: In den teilnehmenden Häusern kostet jedes reguläre Kinoticket unabhängig von Film, Sitzplatz und Uhrzeit 5 Euro. Neben aktuellen Filmen werden auch Vorpremieren und Sondervorstellungen angeboten. Fast 500 Kinos beteiligen sich in diesem Jahr an der Aktion. Mit dem Kinofest will die Branche zusätzliche Besucher für das gemeinsame Filmerlebnis auf der großen Leinwand gewinnen. Noah Ulrich, Redaktion.
2: In Eisenach in Thüringen findet heute der CSD statt. Die Demonstration beginnt am Nachmittag am Bahnhof. Teilnehmer wollen für die Rechte und die Sichtbarkeit queerer Menschen auf die Straße gehen. Im Mittelpunkt stehen Forderungen nach Gleichberechtigung, Akzeptanz und Schutz vor Diskriminierung. Der CSD in Eisenach ist Teil der diesjährigen Pride-Saison in Thüringen. Auch in Nordhausen findet heute ein CSD statt. In der Fußball-Bundesliga stehen heute zum Abschluss des dritten Spieltags noch zwei Begegnungen an. Um 15.30 Uhr empfängt RB Leipzig den Hamburger SV. Anschließend trifft der SV Elversberg um 17.30 Uhr zu Hause auf den FC Bayern München. Der deutsche Rekordmeister geht dabei als klarer Favorit in die Partie.
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2: Heute am Tage dominieren dichte Wolken mit zeitweise kräftigem Regen bei Höchstwerten zwischen 18 und 27 Grad. Und morgen setzt sich wieder oft die Sonne durch und es bleibt weitgehend trocken bei milden 18 bis 27 Grad.
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2: Ich bin Felix Becker und das wird der Tag. In Niedersachsen sind heute rund 6 Millionen Menschen zu den Kommunalwahlen aufgerufen.
3: Gewählt werden unter anderem Kreistage, Stadt- und Gemeinderäte sowie die Regionsversammlung Hannover. Insgesamt geht es um knapp 30.000 Sitze in mehr als 2.100 kommunalen Vertretungen. In vielen Orten stehen außerdem Bürgermeister und Landräte zur Wahl. Die Wahllokale sind von 8 bis 18 Uhr geöffnet. Sollte bei einer Direktwahl niemand die absolute Mehrheit erreichen, gibt es am 27. September eine Stichwahl. Timo Wiesner, Redaktion.
2: Heute öffnen in ganz Deutschland wieder zahlreiche historische Gebäude ihre Türen für Besucher.
4: Anlass ist der Tag des offenen Denkmals. Dabei können Interessierte viele Orte besichtigen, die sonst nicht oder nur eingeschränkt zugänglich sind. Die Aktion soll auf die Bedeutung des kulturellen Erbes und den Erhalt historischer Bauwerke aufmerksam machen. Den Tag des offenen Denkmals gibt es in Deutschland seit 1993. Er findet jedes Jahr am zweiten Sonntag im September statt. Ulrike Klein, Redaktion.
2: In hunderten deutschen Kinos läuft heute der zweite und letzte Tag des Kinofestes.
5: In den teilnehmenden Häusern kostet jedes reguläre Kinoticket unabhängig von Film, Sitzplatz und Uhrzeit 5 Euro. Neben aktuellen Filmen werden auch Vorpremieren und Sondervorstellungen angeboten. Fast 500 Kinos beteiligen sich in diesem Jahr an der Aktion. Mit dem Kinofest will die Branche zusätzliche Besucher für das gemeinsame Filmerlebnis auf der großen Leinwand gewinnen. Noah Ulrich, Redaktion.
2: In Eisenach in Thüringen findet heute der CSD statt. Die Demonstration beginnt am Nachmittag am Bahnhof. Teilnehmer wollen für die Rechte und die Sichtbarkeit queerer Menschen auf die Straße gehen. Im Mittelpunkt stehen Forderungen nach Gleichberechtigung, Akzeptanz und Schutz vor Diskriminierung. Der CSD in Eisenach ist Teil der diesjährigen Pride-Saison in Thüringen. Auch in Nordhausen findet heute ein CSD statt. In der Fußball-Bundesliga stehen heute zum Abschluss des dritten Spieltags noch zwei Begegnungen an. Um 15.30 Uhr empfängt RB Leipzig den Hamburger SV. Anschließend trifft der SV Elversberg um 17.30 Uhr zu Hause auf den FC Bayern München. Der deutsche Rekordmeister geht dabei als klarer Favorit in die Partie.
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2: Heute am Tage dominieren dichte Wolken mit zeitweise kräftigem Regen bei Höchstwerten zwischen 18 und 27 Grad. Und morgen setzt sich wieder oft die Sonne durch und es bleibt weitgehend trocken bei milden 18 bis 27 Grad.
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2: Ich bin Felix Becker und das wird der Tag. In Niedersachsen sind heute rund 6 Millionen Menschen zu den Kommunalwahlen aufgerufen.
3: Gewählt werden unter anderem Kreistage, Stadt- und Gemeinderäte sowie die Regionsversammlung Hannover. Insgesamt geht es um knapp 30.000 Sitze in mehr als 2.100 kommunalen Vertretungen. In vielen Orten stehen außerdem Bürgermeister und Landräte zur Wahl. Die Wahllokale sind von 8 bis 18 Uhr geöffnet. Sollte bei einer Direktwahl niemand die absolute Mehrheit erreichen, gibt es am 27. September eine Stichwahl. Timo Wiesner, Redaktion.
2: Heute öffnen in ganz Deutschland wieder zahlreiche historische Gebäude ihre Türen für Besucher.
4: Anlass ist der Tag des offenen Denkmals. Dabei können Interessierte viele Orte besichtigen, die sonst nicht oder nur eingeschränkt zugänglich sind. Die Aktion soll auf die Bedeutung des kulturellen Erbes und den Erhalt historischer Bauwerke aufmerksam machen. Den Tag des offenen Denkmals gibt es in Deutschland seit 1993. Er findet jedes Jahr am zweiten Sonntag im September statt. Ulrike Klein, Redaktion.
2: In hunderten deutschen Kinos läuft heute der zweite und letzte Tag des Kinofestes.
5: In den teilnehmenden Häusern kostet jedes reguläre Kinoticket unabhängig von Film, Sitzplatz und Uhrzeit 5 Euro. Neben aktuellen Filmen werden auch Vorpremieren und Sondervorstellungen angeboten. Fast 500 Kinos beteiligen sich in diesem Jahr an der Aktion. Mit dem Kinofest will die Branche zusätzliche Besucher für das gemeinsame Filmerlebnis auf der großen Leinwand gewinnen. Noah Ulrich, Redaktion.
2: In Eisenach in Thüringen findet heute der CSD statt. Die Demonstration beginnt am Nachmittag am Bahnhof. Teilnehmer wollen für die Rechte und die Sichtbarkeit queerer Menschen auf die Straße gehen. Im Mittelpunkt stehen Forderungen nach Gleichberechtigung, Akzeptanz und Schutz vor Diskriminierung. Der CSD in Eisenach ist Teil der diesjährigen Pride-Saison in Thüringen. Auch in Nordhausen findet heute ein CSD statt. In der Fußball-Bundesliga stehen heute zum Abschluss des dritten Spieltags noch zwei Begegnungen an. Um 15.30 Uhr empfängt RB Leipzig den Hamburger SV. Anschließend trifft der SV Elversberg um 17.30 Uhr zu Hause auf den FC Bayern München. Der deutsche Rekordmeister geht dabei als klarer Favorit in die Partie.